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1: Im Studio Anna Löwer. Schönen guten Morgen. Erfolgreiche WM-Generalprobe für die deutsche Fußballnationalmannschaft. Das letzte Testspiel gegen Co-Gastgeber USA endete 2:1 für das DFB-Team. Mehr von Uwe Schimonek.
2: Es war der gewünschte Härtetest in der Hitze von Chicago. In Hälfte 1 gab es zwar ein frühes deutsches Tor durch Kai Havertz, doch dann kamen die Amerikaner besser ins Spiel und erzielten den Ausgleich. Ein anderes Bild in der zweiten Halbzeit. Deutschland machte Druck und das verdiente Siegtor durch Leroy Sané. Und so war Bundestrainer Nagelsmann nach der Partie zufrieden und geht optimistisch in das erste WM-Spiel nächsten Sonntag gegen Curaçao.
1: Der Deutsche Gewerkschaftsbund hat eine verpflichtende Betriebsrente gefordert. Die DGB-Vorsitzende Fahimi sagte dem Redaktionsnetzwerk Deutschland, die Arbeitgeber sollen mindestens einen Teil der Kosten übernehmen. Über eine betriebliche Altersvorsorge wird zusätzlich zur gesetzlichen Rente automatisch Geld fürs Alter angespart. Konkrete Vorschläge, auch für die Finanzierung, will Fahimi Ende des Monats vorstellen. Nach Angaben des DGB haben derzeit rund 20 Millionen Beschäftigte keine betriebliche Altersvorsorge. Wie kann die Ukraine weiter unterstützt und der Druck auf Russland erhöht werden? Darum geht es heute bei einem Treffen in London. Kanzler Merz kommt mit dem britischen Regierungschef Starmer, Frankreichs Präsident Macron und dem ukrainischen Präsidenten Zelensky zusammen, um zu beraten. Bis heute müssen die EU-Staaten sich neue Regeln zur Lohntransparenz verordnen. Oder besser gesagt müssten, denn Deutschland setzt die EU-Richtlinie, die die Gehaltsunterschiede zwischen Männern und Frauen schrumpfen lassen soll, noch nicht um. Frauenministerin Prien hält sie für viel zu bürokratisch. In der Nähe eines Festivals im US-Bundesstaat Ohio sind Schüsse gefallen. Mindestens 12 Verletzte wurden in umliegende Krankenhäuser gebracht, so die Behörden. Offenbar haben 2 Menschen aufeinander geschossen, heißt es weiter. Die Polizei fahndet jetzt nach den Verdächtigen. Die erste DFB-Pokalrunde steht. Der FC Bayern spielt in Osnabrück. Borussia Dortmund fährt zum Hamburger Landespokalsieger HEBC. Außerdem gibt es das Nachbarschaftsduell zwischen Mannheim und Kaiserslautern. Die erste Pokalrunde wird Ende August und Anfang September ausgetragen.
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1: Viele Wolken sind heute Morgen erstmal das große Thema und gerade im Norden kann es auch ab und zu nass werden, vereinzelt sogar mit kurzem Gewitter. Richtung Süden ist es öfter mal trocken, an den Alpen kommt höchstens mal ein Schauer runter. Dazu steigen die Höchstwerte auf 18 bis 26 Grad. Ganz im Norden kann es außerdem windig werden. Morgen startet es noch freundlich, dann kommen von Westen mehr Wolken rein, nachmittags und abends sind teils kräftige Gewitter drin, maximal bis 28 Grad.

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1: Im Studio Anna Löwer. Schönen guten Morgen. Generalprobe geglückt. Deutschland hat das letzte Testspiel vor der Fußball-WM gegen Co-Gastgeber USA mit 2:1 gewonnen. Die Tore in Chicago erzielten Kai Havertz und Leroy Sané. Bundestrainer Julian Nagelsmann blickt nun optimistisch auf das Turnier ab der kommenden Woche. Er sagte im RTL-Fernsehen:
2: Ich fand es einen perfekten Test für uns von den Witterungsbedingungen vom Gegner, die emotional spielen. Ja, insgesamt bin ich zufrieden. Wir haben jetzt 9-mal in Folge gewonnen. Das musst du auch erstmal machen.
1: Donnerstag startet die WM. Nächsten Sonntag muss Deutschland dann gegen Curaçao ran. Wie kann die Ukraine weiter unterstützt und der Druck auf Russland erhöht werden? Darum geht es heute bei einem Treffen in London. Auch Kanzler Merz ist dabei. Mehr von Daniel Bornberg.
3: Es kommt eine Viererrunde zusammen. Neben Kanzler Merz sind der britische Regierungschef Starmer, Frankreichs Präsident Macron und der ukrainische Präsident Zelensky dabei. Der hatte zuletzt ein persönliches Treffen mit Russlands Machthaber Putin auf neutralem Boden angeboten, um über ein Ende des Krieges zu verhandeln. Doch das lehnte der Kreml-Chef ab, wie bisher auch schon jeden anderen Versuch. Putin hält also an seinem brutalen Kriegskurs fest.
1: Der Deutsche Gewerkschaftsbund fordert eine verpflichtende Betriebsrente für alle. Das hat die DGB-Vorsitzende Fahimi dem Redaktionsnetzwerk Deutschland gesagt. Wer die Kosten am Ende genau trägt, ließ sie offen. Klar ist laut Fahimi aber, die Arbeitgeber sollen mindestens einen Teil der Kosten übernehmen. In der Nähe eines Festivals im US-Bundesstaat Ohio sind Schüsse gefallen. Mindestens 12 Verletzte wurden in umliegende Krankenhäuser gebracht, so die Behörden. Offenbar haben 2 Menschen aufeinander geschossen, heißt es weiter. Die Polizei fahndet jetzt nach den Verdächtigen. Papst Leo XIV. Feiert heute im Zentrum von Madrid eine große Messe mit frohen Leichnamsprozessionen. Zu dem Gottesdienst werden rund 1 Million Gläubige erwartet. Die Spanienreise des Papstes dauert insgesamt eine Woche. Der VfL Osnabrück hat in der ersten DFB-Pokalrunde das wohl härteste Los erwischt. Der Zweitliga-Aufsteiger trifft auf den FC Bayern. Oberligist HEBC aus Hamburg empfängt Borussia Dortmund. Stuttgart spielt bei Hansa Rostock und es kommt zum Traditionsnachbarschaftsduell Waldhof Mannheim gegen Kaiserslautern.
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1: Viele Wolken sind heute Morgen erstmal das große Thema und gerade im Norden kann es auch ab und zu nass werden, vereinzelt sogar mit kurzem Gewitter. Richtung Süden ist es öfter mal trocken, an den Alpen kommt höchstens mal ein Schauer runter. Dazu steigen die Höchstwerte auf 18 bis 26 Grad. Ganz im Norden kann es außerdem windig werden. Morgen startet es noch freundlich, dann kommen von Westen mehr Wolken rein, nachmittags und abends sind teils kräftige Gewitter drin, maximal bis 28 Grad.

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1: Im Studio Anna Löwer. Schönen guten Morgen. Die deutsche Fußballnationalmannschaft hat die Generalprobe für die WM erfolgreich geschafft. Gegen Co-Gastgeber USA siegte das DFB-Team 2:1. Kai Havertz brachte Deutschland bereits früh in Führung. Der Stürmer vom FC Arsenal war nach der Partie zufrieden und sagte im RTL-Fernsehen:
2: Ich glaube, wir haben alles in allem ein gutes Spiel gemacht. Ich glaube, zweite Halbzeit war nochmal besser auf jeden Fall. Ich glaube, wir können froh sein. Gehen mit Selbstbewusstsein jetzt ins erste Gruppenspiel und haben uns gut vorbereitet. 9. Sieg in Folge, also läuft ganz gut.
1: Nächsten Sonntag startet Deutschland dann gegen Curaçao in die WM. In der Debatte über die geplante Rentenreform will der Deutsche Gewerkschaftsbund sich für eine verpflichtende Betriebsrente stark machen. Das hat die DGB-Vorsitzende Fahimi dem Redaktionsnetzwerk Deutschland gesagt. Finn Riebesel-Freundlieb.
3: Das bedeutet, zusätzlich zur gesetzlichen Rente soll automatisch Geld für das Alter angespart werden. Wer die Kosten am Ende genau trägt, ließ Fahimi offen. Für sie ist aber klar, die Arbeitgeber sollen mindestens einen Teil der Kosten übernehmen. Konkrete Vorschläge will man Ende des Monats vorstellen. Nach Angaben des DGB haben derzeit rund 20 Millionen Beschäftigte in Deutschland keine betriebliche Altersvorsorge.
1: Deutschland, Großbritannien und Frankreich wollen die Bemühungen für ein Ende des Ukraine-Krieges wieder anschieben. Heute gibt's dazu ein Treffen in London. Kanzler Merz, der britische Regierungschef Starmer, Frankreichs Präsident Macron und der ukrainische Präsident Zelensky sind dabei. Bis heute müssen die EU-Staaten sich neue Regeln zur Lohntransparenz verordnen. Oder besser gesagt müssten, denn Deutschland setzt die EU-Richtlinie, die die Gehaltsunterschiede zwischen Männern und Frauen schrumpfen lassen soll, noch nicht um. Frauenministerin Prien hält sie für viel zu bürokratisch. Die erste DFB-Pokalrunde steht. Der FC Bayern spielt in Osnabrück. Borussia Dortmund fährt zum Hamburger Landespokalsieger HEBC. Außerdem gibt es das Nachbarschaftsduell zwischen Mannheim und Kaiserslautern. Die erste Pokalrunde wird Ende August und Anfang September ausgetragen.
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1: Viele Wolken sind heute Morgen erstmal das große Thema und gerade im Norden kann es auch ab und zu nass werden, vereinzelt sogar mit kurzem Gewitter. Richtung Süden ist es öfter mal trocken, an den Alpen kommt höchstens mal ein Schauer runter. Dazu steigen die Höchstwerte auf 18 bis 26 Grad. Ganz im Norden kann es außerdem windig werden. Morgen startet es noch freundlich, dann kommen von Westen mehr Wolken rein, nachmittags und abends sind teils kräftige Gewitter drin, maximal bis 28 Grad.

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2: Hallo und willkommen zurück. Guten Abend, Janzi.
3: Einen wunderschönen guten Abend, liebe Tali. Schön, dass du wieder dabei bist.
2: Ja, ich freue mich auch sehr.
3: Ja, es ist ein kalter Tag gewesen mit etwas Sonne. Wie war es bei dir so in Osna?
2: Also heute Morgen war es so, ja, 1 Grad und zum Nachmittag hin waren es 15. War ganz angenehm mit der Sonne.
3: Das glaube ich. Sehr gut. Wir hören gleich mal, was für ein Wetter unser Gast hat, weil wir haben heute einen Special Guest. Ja? Wie kann man diese Person beschreiben? Es ist praktisch der Bundespräsident des Jugendrotkreuzes oder eher der Bundeskanzler des Jugendrotkreuzes. Kann man das so sagen, genau. Tali?
2: Was anderes würde mir jetzt auch nicht auffallen, weil es ist ja quasi das Oberhaupt davon.
3: Der Häuptling, ja, und der Häuptling ist auch schön, ja, ist schön. Wir fragen ihn mal selber, zum einen, wie er sich selber sehen würde und zum anderen, wer ist er überhaupt, über wen sprechen wir? Wir sprechen natürlich über niemanden anders und niemanden Geringeres als den Bundesleiter des Jugendrotkreuzes, Markus Jansen. Herzlich willkommen, Markus, in unserer kleinen, feinen Runde.
4: Ja, hallo, ich grüße euch. Ich freue mich, dass ich dabei sein darf heute.
3: Wir sind sowas von geehrt, dass du bei uns dabei bist.
4: Guck mal, ist die Ehre direkt auf beiden Seiten, auf allen drei Seiten groß. Also mehr geht halt schon nicht mehr. Ich freue mich wirklich. Hab Lust drauf.
3: Super. Sag mal, Markus, Bundesleiter ist ja jetzt der offizielle Titel. Ja, Bundesleiter Jugendrotkreuz. Ist das, wie schätzt man das ein für die Leute, die das noch nie gehört haben? Ist das Bundespräsident, Bundeskanzler oder?
4: Ich würde sagen, ist eher Klassensprecher der Landesverbände.
3: Und das finde ich, find ich schön.
2: Klingt auch schön. Klingt auf jeden Fall gut.
4: Genau, richtig. Nee, ich glaube, weder Präsident noch Kanzler. Ich glaube, Leiter ist gar nicht schlecht. Es ist ja ein eigener Verband neben den 19 Landesverbänden und wir, die Bundesleitung, leiten halt den Bundesverband. Aber Klassensprecher trifft es auch, weil wir natürlich auch die Interessen der 19 Landesverbände, die ganz schön bunt sind, mischen und dann auch versuchen, bestmöglich zu vertreten.
2: Aber bei Klassensprecher, so kann ich mich jedenfalls dran erinnern, das wollte früher immer jeder werden. Ist das bei dir auch so, dass ihr euch um den Job prügeln musstet?
4: Nee, prügeln nicht, aber Bundesleitung insgesamt wollen schon viele werden. Das freut mich sehr. Die letzten Jahre hatten wir immer auch mehr Leute, die Bock hatten, sich auf Bundesebene der Bundesleitung zu engagieren, als überhaupt Positionen zur Verfügung standen. Und insofern, ja, ich glaube, so ganz unattraktiv ist es nicht. Es macht auf jeden Fall Spaß.
3: Bevor wir zu deinem Ehrenamt kommen, lieber Markus, ganz kurz noch ein bisschen was zu deiner Person. Erzähl mal, wer bist du, wo kommst du her, wie lange bist du schon im Roten Kreuz, was machst du sonst so, wenn du nicht Rotkreuz machst?
4: Ja, ich bin bin 41 Jahre alt, gebürtiger Rheinländer, auch wenn ich seit langer Zeit im Exil lebe. Ich habe ursprünglich mal eine kaufmännische Ausbildung gemacht bei der Bank, habe dann studiert und wollte das machen, was alle BWL-Absolventen nach dem Studium machen, die nicht einen richtigen Plan haben, wollte an die große, weite Welt, zu einer wichtigen Unternehmensberatung und bin in Bayern bei einer kleinen Unternehmensberatung gelandet. Und insofern habe ich ein paar Jahre in Bayern gewohnt, habe da so meine Leidenschaft für Bildungsberatungsthemen hauptberuflich kennengelernt, also über die Beratung, wo wir Steuerkanzleien hauptsächlich begleitet haben. Habe mich dann um die Ausbildung kümmern dürfen bei den Volks- und Raiffeisenbanken in Bayern im Verband. Also
3: Hashtag Werbung.
2: Hashtag Werbung,
4: genau richtig. Wir machen den Weg frei.
3: Hau noch einen raus.
4: Genau, ja, das ist schon lange her. Und auch hauptberuflich waren es immer so Bildungsberatungsthemen und eigentlich auch junge Menschen voranzubringen. Und wohne mittlerweile in Hamburg, um auf seine erste Frage zurückzukommen. Sehr schönes Wetter heute, war an der Alster spazieren. Mit Mundschutz muss man das momentan machen, aber es war trotzdem sehr schön. Und bin hier Geschäftsführer von einem Berufsbildungswerk in der Versicherungsbranche. Jetzt muss ich gar keine Werbung machen, weil wir die ganze Branche vertreten. Insofern alles dabei.
3: Perfekt.
2: Na, was ein Glück.
4: Genau.
3: Sehr gut. Und du vertrittst praktisch als Klassensprecher die 19 Landesverbände. Jetzt muss man kurz zusammenrechnen. Es gibt ja tatsächlich den ein oder anderen, die das Jugendruckkreuz vielleicht nicht kennen. Ja, ich meine, die meisten Hörer und HörerInnen kennen das Jugendruckkreuz, aber es gibt ja welche, die es nicht kennen. Wir haben 16 Bundesländer. Warum haben wir, also hat das Jugendruckkreuz 19 Landesverbände?
4: Naja, wir drei sind eigentlich gute Beispiele. Ihr kommt aus Niedersachsen, ihr habt noch die, darf man das sagen, so abtrünnige Region.
3: Ja, ja, die Gallia.
4: In Oldenburg wird das ja nicht ausgestrahlt, glaube ich, oder? Hatten wir ja vereinbart.
3: Nein,
4: genau,
3: nein.
4: Also in Oldenburg liegt, quasi in Niedersachsen liegt Oldenburg, das ist ein eigenständiger Landesverband. Und Nordrhein-Westfalen zum Beispiel, geteilt in Nordrhein und Westfalen-Lippe. Und dann gibt es noch die Badener, die selbstständiger Landesverband innerhalb des Bundeslandes Baden-Württemberg sind.
3: So, damit haben wir das auch geklärt. Ja, läuft. Was, wenn du das Jugendruckkreuz beschreiben müsstest, also für jemanden, der wirklich von Jugendruckkreuz noch nichts gehört hat, Markus, wie würdest du ihm das Jugendruckkreuz beschreiben?
4: Das ist der Kinder- und Jugendverband des Deutschen Roten Kreuzes. Und unter Deutsches Rotes Kreuz kann sich jeder was vorstellen. Das ist ja eine der weltweit bekanntesten Marken. Also überall in der Welt gibt es das Rote Kreuz oder den Roten Halbmond als Schutzsymbol, wo sich Menschen dran orientieren. Und jeder hat eine andere Assoziation mit dem Roten Kreuz. Und also bunt wie die Assoziationen sind. Also manche denken vielleicht an Rettungswagen, manche denken an Schwestern, manche denken auch an Auslandseinsätze, wo Menschen im Krieg verwundet werden. Genauso bunt sind, glaube ich, auch die Wege, wie Menschen zum Roten Kreuz kommen und zum Jugendkreuz kommen und sich bei uns engagieren. Also in der Schule, außerschulisch, in Projekten, über viele Jahre in Ämtern, wie ich das mittlerweile mache, oder auch an ganz anderen Stellen. Also es ist der Kinder- und Jugendverband des Deutschen Roten Kreuzes.
3: Am jugendlichsten von uns ist tatsächlich die liebe Tali. Ja. Erzähl mal, wir haben ja schon ein bisschen auch mal über das Jugendruckkreuz geredet. Das heißt, die fleißigen HörerInnen wissen mittlerweile schon, wie lange und wie gut wir im Roten Kreuz vertreten sind. Aber
2: ja, stimmt. Jugendlich, im Endeffekt zählt man ja sowieso noch bis zum 27. Lebensjahr damit rein. Das finde ich sowieso irgendwie sehr interessant, weil man ja offiziell ab dem 21. Lebensjahr ja eigentlich als erwachsen gilt. Aber das ist ja nicht nur beim Jugendrotkreuz so oder allgemein beim Rotkreuz, sondern es ist ja auch irgendwo anders noch festgeschrieben, auch bei uns im erzieherischen, pädagogischen Bereich. Es ist ja auch noch so bis zum 27. Lebensjahr. Und was genau, vielleicht nehme ich das Jans hier auch vorweg, weiß ich nicht, sind deine Aufgaben als Bundesleiter? Also du hast ja gesagt, du hast so 19 Landesverbände. Was genau musst du mit diesen 19 Landesverbänden denn tun?
4: Aber man kann sich, glaube ich, gut...
3: Und ganz kurz, wenn ich noch einmal kurz einhaken darf. Die Frage ist super, beantworte auch sofort. Aber eine Zusatzfrage dazu. Jetzt bist du ja 41, ich bin auch knapp drüber. Das heißt, die Einzige, die noch eigentlich im Jugendruckkreuz sein dürfte, ist Tali.
2: Bin ich
3: Warum
2: auch, ja.
3: dürfen wir beiden... Warum dürfen wir beiden trotzdem, Markus?
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2: Das ist eine Lücke in der Ordnung, die kluge Menschen eingebaut haben. In der Tat bis 27, es sei denn, man hat eben eine Leitungsfunktion und dann darf man auch älter sein, wird man quasi geduldet. An manchen Stellen macht es, glaube ich, auch Sinn, dass man ein bisschen älter ist. Ich habe jetzt vor ein paar Tagen noch mit einem anderen Landesverband telefoniert. Ich kann das ja sagen, das ist der Landesverband Hessen. Die haben Junior Hessenrat, also nochmal ein Gremium, wo sie wirklich ganz bewusst junge Menschen an Gremienarbeit heranführen wollen, die erstmal ja nicht besonders sexy ist. Also man sitzt da halt und redet. Und normalerweise fährt man durch die Gegend, momentan spricht man halt mit dem Computer und man kann aber ganz viele Dinge bewegen, das ist ja das Spannende und das da junge Menschen heranzuführen, das finde ich ist auch eine wichtige Aufgabe von Jugendverband, also jungen Menschen zu zeigen, dass man sich engagieren kann, indem man konkret was tut, aber dass man auch, wenn man sich zusammenschließt, auch politisch und gesellschaftlich was bewegen kann, einfach gehört wird. Und das ist ja Aufgabe von Verbänden. Und das macht der Juni Hessenrat. Und junge Leute brauchen, das war so die Diskussion, die wir, wo ich mit dem Landesverband hatten, brauchen eben auch Strukturen und manchmal auch Erwachsene, die denen einfach Raum und Stimme geben, um sie zu stärken. Und das ist, so begreife ich auch ein Stückchen meine Aufgabe als Bundesleiter. Das ist nicht meine Aufgabe, ist meine eigene Meinung da zu vertreten, sondern die Meinung von Kindern und Jugendlichen, die egal wo an der Stelle, wo im Verband engagiert sind. Zum Teil kriegt man die ja mit durch persönliche Begegnung. Das fehlt mir gerade echt total. Das ist echt Corona geschuldet, dass man eben wenig in den Verbänden ist. Also bei euch in Einbeck war ich ja schon auch ein paar Mal und habe das immer total toll gefunden. Also da einfach auch direkten Kontakt zu haben. Da kriegt man ja ganz viel mit. Oder eben durch die Landesverbände, die ja quasi auch Klassensprecher sind, wenn wir in dem Bild bleiben. Also auch nur Mittler zwischen den Kreisverbänden und den Ortsvereinen und uns auf Bundesebene. Und aber auch eigene Konzepte entwerfen. Also genauso, wie wir das auch machen. Genau. Oder eben versucht man zu antizipieren, zu überlegen, Mensch, was glaube ich aus meiner Perspektive, was richtig ist für junge Menschen und was können wir eigentlich in der Struktur des großen Deutschen Roten Kreuzes tun, um jungen Menschen Gewicht zu geben. Und das ist meine Aufgabe, so begreife ich sie zumindest.
3: Und das kann ja, so wie du es gerade erklärt hast, tatsächlich altersunabhängig sein. Ja, also da ist es völlig okay. Aber auch das vorweggenommen, du hast dich tatsächlich in diesem Jahr entschieden, nicht wieder als Bundesleiter zu kandidieren, sondern du hörst auf.
2: Ich höre auf, genau. Ich gehe in Rente. Und ich finde es ein total tolles Gefühl, mit 41 Jahren zu sagen, hey, ich gehe in Rente.
3: Ja, ja. Mit dem Wissen. Frührente ist schön. Ja.
2: Frührente, das habe ich gar nicht verstanden. Ja, Frührente ist auch schön.
3: Ja, mit der wichtigen Information, dass es aber kein Rentengeld gibt, ja. Keine Auszahlung oder ähnliches, wenn du als JRK-Bundesleiter in Rente gehst.
2: Ach so. Nee. Also das wissen ja tatsächlich viele nicht. Also wenn ich so auch ein Landesevent unterwegs bin, dass auch Bundesleitung rein Ehrenamt ist. Also es gibt da keine müde Mark. Haben wir ja an sie früher gesagt, heute sagt man keinen müden Euro.
3: Ja.
2: Ist ein Ehrenamt. Das finde ich aber auch wichtig. Ich glaube, ich würde es auch nicht machen, wenn es ein Job wäre, sondern es hat, glaube ich, den Reiz, dass es was ist, was man freiwillig tut. Und es ist richtig, ich habe sogar letztes Jahr schon entschieden, aufzuhören. Fühlt sich auch richtig an, nicht weil ich die Aufgabe nicht gerne mache. Ich habe sie immer gerne gemacht, ich mache sie auch weiterhin gerne. Ich würde sie wahrscheinlich auch noch länger gerne machen. Aber wie gesagt, ich bin jetzt 41 Jahre alt. Ich komme gerade aus der Strategiesitzung, also hatten vom Bundesverband, da gibt es eine Strategie 2030, wo man sich überlegt, wie sieht denn die Welt im Jahr 2030 aus? Da hat man gerade einen Workshop digital. Und da bin ich vorgestellt worden als jemand, der irgendwie seit 21 Jahren Funktionär im Jugendverband ist. Bevor ich in die Bundeszeitung kam, war ich in der Landeszeitung in Nordrhein und habe da total tolle Erfahrungen gemacht und die Aufgaben haben sich gewechselt, aber irgendwann ist auch gut. Und das ist es jetzt. Und es gibt tolle junge Leute im Verband, die Bock haben, Verantwortung zu übernehmen. Und bevor die mir sagen, dass ich gehen muss,
4: geht man lieber freiwillig.
3: Ja. Und es ist ja immer so, niemals hebt man so Jans.
2: Das ist richtig.
3: So, also daher bleibst du dem Jugendruckkreuz erhalten, in welcher Funktion auch immer? Also wie sieht das aus? Also wie plant man das Jugendruckkreuz nach seiner Amtszeit? Hast du da schon Ideen?
2: Das ist wirklich schwierig. Ich finde generell auch ein Thema, was wir im Verband haben. Also wie gehen wir mit Menschen um, die aus welchem Grund auch immer ausscheiden? Also sei es aus dem Jugendverband, weil sie zu alt sind, in Frührente gehen. Oder sei es auch, das habe ich ja auch erlebt, als ich 2008 von Nordrhein nach Bayern gezogen bin. Was macht man denn da? Klopft man da beim Kreisverband und sagt, ich bin der Neue, ich will jetzt hier was werden? Oder macht man das nicht? Und das war damals für mich die Überlegung, okay, dann gehst du halt zum Bundesverband, weil ich eben in der Landesverband war, hatte ich die Chance, weil ich die Einblicke hatte. Aber wie gehen wir einfach mit Menschen um, die ja eine Aufgabe beenden und vielleicht noch Bock haben, sich im Verband zu engagieren? Und als Bundesleiter ist halt schon schwierig. Was willst du machen im Verband? Ich sage immer gerne, das ist ja so die einzige oder eine der wenigen Führungspositionen im Roten Kreuz, wo man echt nichts für gelernt haben muss. Also muss halt einen Erste-Hilfe-Kurs haben, Roten Kreuz-Anführungsseminar. Und das ist es. Und wenn ich dann gucke bei den Bereitschaften, jeder, ich weiß gar nicht, wie die heißen, Truppführer, Untertruppführer, die haben halt Stunden, Wochen, Tage, Monate in Ausbildung. Und Bundesleiter geht halt so. Nee, ich werde im Roten Kreuz erhalten bleiben, nicht im Jugendrotkreuz, weil ich halt über 27 bin und ich da keine Leitungsfunktion mehr habe. Und für mich ist auch wichtig, raus ist raus. Also ich werde ja aus dem Jugendrotkreuz ausscheiden und ja, aber natürlich immer Jugendrotkreuz bleiben im Herzen. Bin man seit meinem neunten Lebensjahr dabei und ja, das ist ein großer Teil meines Lebens.
3: Das ist tatsächlich sehr, sehr lange. Also ich kenne das, ich bin ja mittlerweile auch seit 35 Jahren tatsächlich dabei im Jugendruckkreuz. Das ist schon Wahnsinn, ja, wenn du irgendwie von vielen der Dienstälteste bist. Ich habe übrigens jetzt gerade mit der lieben Dani die Leitung der Mediafachgruppe in Niedersachsen abgegeben an wirklich tolle junge Leute, ja, um die 20, die jetzt sagen, ey, komm, können wir uns vorstellen, ja, wenn ihr beide sagt, ihr seid zu alt, sehen wir zwar nicht so, aber wir würden es gerne machen. Finde ich immer super, wenn da neue Leute kommen. Ja, also ich finde es klasse. Ja,
2: also manche
3: wir müssen sie nur fördern.
2: Es gibt keinen, deswegen muss ich weitermachen. Nein, es gibt immer junge Leute. Man muss halt, muss es fördern, wie du sagst. Also muss sie ansprechen, muss sie Mut machen, muss sie unterstützen, muss gucken.
3: Also manche wir müssen sie nur fördern.
2: Es gibt keinen, deswegen muss ich weitermachen. Nein, es gibt immer junge Leute. Man muss halt, muss es fördern, wie du sagst. Also muss sie ansprechen, muss sie Mut machen, muss sie unterstützen,

0: auch immer mit dem Bundeskanzler gewählt.
1: Ah, ja, dann wissen wir jetzt ja immer, wann gewählt wird.
0: Ja, genau.
2: Wir geben einmal zurück ins Radio, sind aber gleich wieder für euch da.
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3: Du hast gerade was gesagt, was wir vielleicht für den einen oder anderen nochmal erklären müssen. Generalsekretariat, erzähl mal eben, das hört sich auch so hoch und weit weg an. Was ist das?
4: Das ist der Bundesverband. Das ist halt, ja, da sitzt der General. der Witz, die Begrifflichkeiten sind schon witzig. Also unser Vorstand, also ist ja ein Verein, auch das DRK, der Bundesverband ist ja auch ein e.V., genau wie jeder Fußballverein auch. Es gibt einen Vorstand. Und unser Vorstand ist der Herr Reuter, das ist halt der Generalsekretär. Ähnlich wie ein paar Parteien. Ich glaube, das ist da sehr vergleichbar. So die CDU, SPD, die haben auch mal einen Generalsekretär. Wie das jetzt historisch so gekommen, weiß gar nicht. Und es gibt ja auch den Verband der Schwesternschaften noch. Also es gibt ja 19 Landesverbände, haben wir gesagt, und es gibt ein 20. Mitglied des DRK e.V. Das ist der Verband der Schwesternschaften. Und die Chefin des Verbandes der Schwesternschaften ist die Generaloberin.
3: Die Generaloberin?
4: Auch ein toller Titel, ne?
5: Es gibt so coole Namen.

0: haben.
1: Genau, könnte noch einen Beruf, also Generaloberin wäre ich auch gerne, aber.
2: Das wirst du in deinem Leben, wenn ich dir das schon mal attestieren darf, nicht mehr werden, mein lieber Markus.
1: Das glaube ich auch.
2: Tali hätte Chancen. Im Übrigen, wir haben ja die Jugend hier sitzen. Tali, du hast vorhin so interessiert gefragt, was denn so die Aufgaben eines Bundesleiters, / Leiterin sind. Weckt da, hegt da jemand Interesse an einem Amt?
0: Nee, tatsächlich nicht.
2: Das war die falsche Antwort gerade.
1: Aber ich kann Werbung machen.
0: Tut mir leid, aber es ist die Wahrheit.
1: Wenn ich darf, mache ich Werbung. Also in der Tat, suchen wir. Also jeder, der uns zuhört und Bock hat oder noch gar nicht weiß, ob man Bock hat, darf sich informieren. Wir haben jetzt, glaube ich, auch diesen Monat eine Runde, wo wir alle mal aus der Bundeswehr erzählen, was so unser Job ist, was wir so machen. Und dann gibt es auch ein Format, wie sich die Kandidatinnen und Kandidaten vorstellen können. Das alles zu finden auf www.jugendcodekreuz.de/Bulei-Wahl.
0: Heißt
1: Bundesleitung.
2: Gut, dass du das nochmal erwähnt hast. Das heißt, du gibst dein Amt ab und es wird jemand Neues gewählt. Aber erzähl mal, du machst das doch nicht alleine, da sind doch noch ein paar andere, oder?
1: Ja, wir sind insgesamt zu fünf, das ist ein Team von fünf Leuten und werden aber alle zusammen gewählt, vier Jahre als Team. Genau. Und aus der aktuellen Bundesleitung machen die Gina und der Marcel weiter. Das möchten weitermachen, stellen sie also nochmal zur Wahl. Heißt ja nicht, dass sie gewählt werden, aber genau, sagen zumindest den Verband, ich habe Lust weiterzumachen. Und die Mandy, der Erik und ich haben für uns entschieden, dass ja, unser Weg an der Stelle ja nicht endet, sondern anders wird. Also ich werde mich auch weiter im Roten Kreuz engagieren. Mal gucken, an welcher Stelle. Aber ein Wahl, also ein richtiges Amt, ich glaube, ich freue mich drauf, irgendwie auch mal. Einfach nur Rotkreuzarbeit zu machen und nicht in irgendwelchen Gremien zu sitzen und auch taktieren gehört ja auch dazu. Also ne, irgendwie, wenn ich gesagt habe, es ist meine Aufgabe, die Interessen oder die Vorstellungen oder die Wünsche von anderen Menschen zu vertreten, dann passiert das ja nicht von alleine, sondern muss ich immer Mittel und Wege überlegen, mit wem spricht man da und wie macht man das. Und das macht irre viel Spaß. Also Werbung, tolles Amt. Aber ist auch anstrengend.
2: Und das ist, glaube ich, gar nicht so schlecht, dass du das auch nochmal sagst. Also das ist nicht einfach, aber man darf auch keinen verschrecken. Probiert es einfach aus, weil es bleiben, wenn es gut läuft, Marcel und Gina auf jeden Fall in der Bundesleitung. Man fängt also nicht von null an, sondern sind zwei, die schon die letzten vier Jahre, sobald sie gewählt werden, man muss das nochmal dazu sagen, aber auf jeden Fall auch schon Erfahrung gesammelt haben. Das heißt, ihr kommt, werdet nicht ins kalte Wasser geschmissen.
1: Genau. Und es gibt eine Geschäftsstelle. Also der Bundesverband hat auch hauptamtlich Mitarbeiterinnen und Mitarbeiter. Sonst waren es immer nur Mitarbeiterinnen. Insofern muss ich jetzt immer darauf achten, auch die Mitarbeiter zu erwähnen. Die ja ganz, ganz toll auch das Ehrenamt unterstützen und den Weg bereiten. Also die Unterstützung ist schon sehr, sehr gut.
2: Wir haben eine Frage von einem Hörer, nämlich von Nils, und der fragt, wie schwer ist denn überhaupt die Arbeit in der Bundesleitung? Also wie viel Zeit nimmt das in Anspruch? Und wie viel Wochenenden, kann man das am Wochenenden, wie viele Stunden pro Woche, kann man das überhaupt einordnen?
1: Das ist sehr, sehr, sehr unterschiedlich. Ich vergleiche das mit der, ich habe ja vorher auch 9 Jahre Landesleitung gemacht. Mhm. Ich finde nicht, dass die Bundesleitung viel zeitaufwendiger ist als eine Landesleitung und auch nicht als eine Kreisleitung. Was halt dazu kommt, sind die Reisen. Also wenn ich, jetzt wohne ich in Hamburg, der Bundesverband sitzt in Berlin, das ist super, da kann ich mit dem Zug fahren, 1,5 Stunden, der fährt jede halbe Stunde der ICE, ich bin in 5 Minuten am Hauptbahnhof und bin irgendwie in 2, 2,5 Stunden bin ich im Haus. Aus Bayern waren das halt Tagwerke, als ich da gewohnt habe. Da bin ich irgendwie einen Tag vorher hingereist, habe da übernachtet, hatte da meine Sitzung, habe da manchmal noch übernachtet und bin wieder zurückgereist. Das frisst schon Zeit.
0: Ist das nicht stressig?
1: Bitte?
0: Ist das nicht voll stressig?
1: Ja, ist es. Aber es macht eben auch Spaß. Und es ist ja im Ehrenamt. Also ich finde schon, wenn man Amt macht, muss man es auch ausfüllen. Aber dafür sind es eben 5 Leute, dass man sich das gut aufteilen kann, wer was macht, sodass ja, dass es überschaubar ist. Und es gibt immer auch Phasen, wo das mal nicht geht. Also wir hatten auch mal einen Kollegen der Bundesleitung gesagt, oh, jetzt muss ich mich mal irgendwie ein Vierteljahr aufs Studium konzentrieren oder ich habe ein halbes Jahr mal was ganz anderes, ein privates Thema, was es einfach wichtiger ist. Dann war uns das auch immer wichtig zu sagen, dann fangen wir das als Team auf. Also dann heißt das nicht, dass du das irgendwie aufhören musst, sondern dann machst du halt weniger und andere machen mehr an der Stelle. Oder es bleibt auch mal was liegen. Also natürlich ist es auch schön, immer überall hinzufahren und präsent zu sein. Aber ganz ehrlich, es bricht ja auch nicht die Welt zusammen, wenn mal was nicht geht. Und das Verständnis ist schon noch da. Als Bundesleiter ist es ein bisschen anders, als sind es weniger Wochenenden, aber mehr Termine unter der Woche. Und das ist schon herausfordernd. Also das muss man schon irgendwie eine Lebenssituation haben, die das ermöglicht. Ich kann das mit meinem Job ganz gut hinkriegen, weil ich mir eben selbst einteilen kann, ja, wann ich ins Büro fahre und wann ich nicht ins Büro fahre. Aber ich weiß, einer meiner Vorgänger hat fast seinen ganzen Jahresurlaub dafür verbracht, an den Sitzungen teilzunehmen. Und allein die Präsidiumssitzungen sind halt 6 Sitzungen pro Jahr. Die sind unter der Woche von 10 bis 13 Uhr. Also nicht sehr ehrenamtsfreundlich. Das liegt ein bisschen an der Struktur. Also wenn man sich mal anguckt, ist ja kein Geheimnis, kann man mal gucken auf drk.de, wir sitzen so im Präsidium, dann ja, sind es Leute, die sich die Zeit größtenteils entweder aufgrund des Alters oder ihrer Position selber einteilen können. Und das ist, glaube ich, ein Thema und auch ein Problem.
2: Aber da hat man doch auch die Möglichkeit, also das ist jetzt eine Frage an dich, als Bundesleiter das so ein bisschen zu steuern und zu sagen, Mensch, denk mal auch ein bisschen dran, dass das nicht immer funktioniert, diese Zeiten. Oder wie weit geht da dein Einfluss?
1: Ja, für mich passt es ja. Bewusst dafür entschieden. Aber ansonsten ist auch das Präsidium, genau wie die Bundesleitung ein Team mit 5 Leuten ist, ist das Präsidium ein Team mit, oh, jetzt erwischte mich, sag mal 10 Leuten. Also man ist halt einer von 10. Und ja, irgendwie muss es passen. Aber auch da findet man Kompromisse. Ein Erfolg des Jugendgutkreuzes übrigens ist es, dass die DRK-Bundesversammlung ab diesem Jahr immer Samstag stattfindet. Die war immer freitags und unter anderem das Jugendgutkreuz hat gesagt, finden wir doof. Und das auch bei der letzten oder vorletzten Bundeskonferenz. Und da ist es uns gelungen, dafür zu sorgen, dass das gesamte DRK eben die höchste Versammlung am Samstag macht. Nicht uns alleine, aber ich glaube, das war, ja, hat auch einen Beitrag geleistet. Also man kann was bewegen in dem Verband. Und das ist eben auch das Schöne, auch als Bundesleiter, dass man, ja, man hat schon eine Stimme mit Gewicht im Verband.
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2: Wie lange warst du jetzt Bundesleiter?
3: 8 Jahre dann. Und vorher war ich 4 Jahre Stellvertreter.
2: Ja, Mensch, da wird auf jeden Fall was fehlen dann. Beziehungsweise es wird dann mal wieder anders, ja. Wir werden gespannt sein und deinen Weg natürlich da auch weiter verfolgen, aber wir lassen dich hier noch nicht raus. Ja,
3: ja, aber es wird anders, es muss auch anders werden. Also das hat zum Beispiel mein Vorgänger mir gesagt am Tag der Wahl, mach es auf jeden Fall anders. Nicht, weil es schlecht war oder so, sondern weil ja jeder auch eine andere Persönlichkeit hat natürlich. Und was ich gemerkt habe, auch Job prägt. Also jetzt bin ich ja eher der BWLer. Ich habe schon ein anderes Verständnis, so ein Amt auszuführen, als jemand, der mit einem pädagogischen Hintergrund zum Beispiel kommt. Und da geht es gar nicht darum, was ist besser, was schlechter. Aber es ist anders und es ist gut, dass es anders wird, weil wir eben auch unterschiedliche Menschen sind.
4: Ja, genau. Ich wollte gerade sagen, das ist ja wie dieser eigene Fingerabdruck. Man hinterlässt dann ja doch immer irgendwas Eigenes.
3: Richtig, genau.
2: Ja, sehr schön gesagt. Du hast jetzt gesagt, du hast studiert, du hast Ausbildung gemacht und allem drum und dran. Ist das grundsätzlich wichtig, um Bundesleiter zu werden? Oder kann ich auch, ich sage jetzt mal mit einem pädagogischen Beruf, handwerklichen Beruf, ist das auch kein Problem, in die Bundesleitung zu gehen? Du hast vorhin gesagt, in der Bereitschaft muss ich immer irgendwas gelernt haben. Ja, das musst du als Bundesleiter nicht. Trifft das soweit zu? Also ich muss die Zeit haben. Das ist eigentlich das Einzige, oder?
3: Ich muss die Zeit haben, genau, richtig.
4: Und mit Menschen umgehen können.
3: Ja, und muss auch ein bisschen Bock haben, zu streiten. Ich glaube, dass das auch wichtig ist. Also auch mal in Konflikt zu gehen. Aber das kennt jeder, der Gruppenleiter ist. Das ist im Prinzip nichts anderes. Also kann es halt, und das ist so was ich, so meine Lesson, die ich gelernt habe, dass es je höher in Anführungszeichen so eine Position ist, desto politischer ist es. Und es macht einen verrückt, zu versuchen, es jedem recht zu machen. Das habe ich ganz schnell abgelehnt. Also ich sage, meine Maxime, ich muss mir irgendwie abends, wenn ich mir abends in den Spiegel gucke und das vertreten kann und gut finden kann, was ich gemacht habe, dann ist das, glaube ich, ein ganz guter Gradmesser.
2: Sehr, sehr gut. Wir möchten dir gerne was vorspielen, was du dir bitte mal anhörst. Und zwar gibt es, ich verrate gar nicht, was es gibt, sondern hör dir das mal an. Ich hoffe, du kannst das hören. Ich muss das über meinen Lautsprecher hier machen. Und das passt so zu dem, was du gerade gesagt hast. Und deswegen muss ich das auf jeden Fall da einmal reinsetzen. Folgende Nachricht ist uns zugespielt worden, mein lieber Markus.
5: Die Zeit mit Markus in der Bundesleitung war schon ein tolles Erlebnis. Wobei ich auch sagen muss, dass wir nicht immer einer Meinung waren und wir auch schon sehr, sehr intensiv diskutiert haben. Wobei wir da immer ganz fair miteinander umgegangen sind und das respektiere ich unheimlich. Das hat zu guten Ergebnissen am Ende geführt. Ein lustiges Erlebnis mit Markus war nach einer Sitzung, die wir gemeinsam hatten, fuhren wir zusammen Richtung Norden im Zug. Markus hat auch Urlaub gemacht. Und kam ein Kontrolleur, hat uns nach unseren Bahnkarten das alles gefragt. Wir haben alles wunderbar vorgelegt. Doch irgendwie schien meine Bahncard wohl der Streifen nicht mehr lesbar zu sein. Und der nette Schaffner war dann fast der Meinung, ich wollte jetzt einen Betrug begehen und ich wäre nicht die Person, obwohl ich meinen Ausweis vorgezeigt hatte. Markus fand das sehr belustigend. Ich muss sagen, im Augenblick nachher war ich etwas geschockt. Und ich habe auch sogar noch Post bekommen mit Betrugsversuch. Also von daher, das war schon eine interessante Sache, die wir da zusammen hatten. Und eben sehr lustig. Andersherum, wie gesagt, viele intensive Diskussionen, viele gute, anregende Diskussionen auch. Und ich bin froh, dass er Bundesleiter gewesen ist, dass ich die Zeit mit ihm zusammen verbringen durfte. Und tja, alles hat nun mal ein Ende. Und ich wünsche Markus für die Zukunft alles Gute.
3: Der liebe Erik.
2: Wer war das gerade? Du hast gesagt Erik?
3: Genau, Erik Heeren, mein Kollege in der Bundeszeitung. Also einer meiner Kollegen in der Bundeszeitung. Genau, und es ist so, und das ist, glaube ich, auch eine große Qualität, die wir insgesamt im Verband haben. Das kann ich immer nur unsere kleine Einheit Bundesleitung. Aber ich glaube auch so insgesamt, wenn ich mir die Gremien anschaue, denen ich mitmachen darf, sei es ein Länderrat oder sei es eine Bundeskonferenz, dass wir auch echt hart miteinander diskutieren können. Man aber am Ende mit jedem, jetzt hätte ich fast gesagt, ein Bier trinken kann, darf man das hier überhaupt sagen?
2: Darf man? Alkoholfrei.
3: Also es ist nie oder selten persönlich ist. Das habe ich ja, nur an wenigen Stellen erlebt, dass es wirklich persönlich verletzend war. Das hat mich auch sehr verletzt, weil ich das nicht kenne. Aber vielleicht, wenn wir mal bei den Zitaten sind, weil ich habe es mir gerade rausgesucht, weil ich hatte es nämlich vorhin für einen anderen Kontext bei der anderen Veranstaltung raussuchen müssen. Mein Vorgänger hat mir oder hat bei seiner Verabschiedung mir das Zitat mit auf den Weg gegeben, auch von Spider-Man, vielleicht kennt ihr das. Aus großer Kraft folgt große Verantwortung. Und ich habe das dahin gebraucht, weil wir in dieser Strategie 2030, also wo es um das gesamte Deutsche Rote Kreuz geht, ging es darum, was brauchen eigentlich Leitungskräfte. Und das Thema war, wir wollen mehr Haltung und weniger Regeln. Und dafür braucht es aber auch Leute, die Verantwortung übernehmen und die eine Leitungsverantwortung sind, die ja, integer sind. Also die auch ja, so ihren Wertekontext und den Wertekontext der Organisation vorleben. Das muss man nicht immer alles richtig finden. Aber es ist zumindest was, wo man sich dann orientieren kann. Das ist das, was ich schon versuche. Also im Übrigen auch in meiner beruflichen Position, so verstehe ich Leitung.
2: Du hast gerade gesagt, dein Kollege vorher, also dein Vorgänger, hat dir einen Satz rausgesucht. Hast du schon für deinen Nachfolger dir auch schon was überlegt, was du dem mit auf den Weg geben wirst?
3: Vielleicht wird es der. Vielleicht ist es ab. Also ab dreimal ist es ja Tradition. Dann liegt es also an meinem Nachfolger oder meiner Nachfolgerin, da was in Tradition zu machen.
2: Ah, sehr schön, ich bin sehr gespannt. Ja,
3: Ich finde
2: ich bin
3: das
2: sehr gespannt.
3: schon klug. Und wenn man, was nicht, weil so eure Helden, die Helden eurer Kindheit waren, aber ich finde Spider-Man war bei mir schon irgendwie ganz vorn an. Darf ich auch Fragen stellen? Hattet ihr Helden in der Kindheit?
4: Natürlich.
2: Natürlich darfst du Fragen stellen. Natalie überlegt.
3: Und du, Jansi?
2: Wer Natalie überlegt? Also ich bin natürlich grundsätzlich auch mit Marvel und so aufgewachsen, ne? Also das auch. Aber mein größter Held ist tatsächlich, auch wenn das vielleicht ein bisschen blöd ist, also ist mein Vater. Also mein Vater ist mein Hero, ja. Schlechthin. Ich weiß, dass du darauf nicht hinaus wolltest, aber ja, das war so und ist so.
3: Ja.
2: Also ich glaube heute noch mehr als früher.
3: Also jetzt muss ja, Papa, wenn du das hörst, bist auch mein Held.
2: Oh,
3: Oh.
2: guck. Das kann wieder keiner sehen, aber Natalie hat gerade ein Herz gepostet, ja.
4: Boah, ich überlege die ganze Zeit. Also, das Ding ist, ich war halt nie so ein krasses Fernsehkind. Ich bin es auch immer noch nicht. Also ich bin noch nicht mit Marvel oder so groß geworden. Deswegen wäre so jetzt nicht unbedingt Helden der Kindheit, sondern eher so Idol war so Bibi Blocksberg.
3: Auch schön.
4: Aber wüsste ich nicht sonst. Also wenn man sonst so auf Kinderserien oder wie gesagt, ich bin halt kein großer Fernsehgucker oder sonst was, dann wäre es halt tatsächlich irgendwie von noch so einer Tanzserie jemand gewesen, aber sonst.
2: Da, wie du merkst, Markus, hast du mit deiner Frage schon mal richtig ins Schwarze getroffen. Ja.
3: Jo. Kann ich bei euch anfangen? Ich habe ja bald viel Zeit.
2: Sehr gut. Ja, mach
3: Ja.
2: mal. Du hast schon gesagt, dass du natürlich auch gewisse Schwerpunkte hattest, beziehungsweise auch gesagt, was dir so wichtig war. Die Schwerpunkte haben wir noch gar nicht drüber gesprochen. Was waren denn deine Schwerpunkte in in der Bundesleitung?
3: Inhaltlich,
2: Ja.
3: das hat sich verändert sich, weil es gibt ja immer den strategischen Rahmen, also die Vollversammlung des Jugendrotkreuzes, die nennen wir Bundeskonferenz, die beschließt immer für einen Zeitraum von 4 bis 5 Jahren, was so die Hauptarbeitsfelder sind. Und die teilen wir uns auf, dass für jedes Feld jemand verantwortlich ist. Weil, jetzt kann ich Stromberg, weiß nicht, ob ihr noch jemand kennt,
2: Na
3: zitieren.
2: klar.
3: Alle verantwortlich heißt keiner verantwortlich. Insofern haben wir uns dazu entschieden, so zu arbeiten. Und als ich Bundesherr wurde, vor ja, 8 Jahren, kann ich jetzt sagen, hatte ich mich gekümmert um den Strategieprozess, also mit dem Thema strategische Planung und um Großveranstaltungen. Und das war auch, was auf Bundesebene kam, was ich am liebsten gemacht habe. Und so viele Veranstaltungen gibt es ja gar nicht. Es ist halt die Bundeswettbewerbe, wo wir wirklich Kinder und Jugendliche zu uns einladen. Und mega toll, so alle 5-7 Jahre ungefähr, ein JHK Supercamp. Weiß nicht, ob das schon mal jemand miterlebt hat. Ich hatte das große Glück, 2 verantwortlich gestalten zu dürfen. Das war mega. Und ja, das waren so meine Themen.
2: Darf ich kurz fragen, welche beiden hast du denn mitgestaltet?
3: Xanten. Xanten war für mich das Besonderste, weil es halt auch in meinem Landesverband war. Da war ich in der Bundesleitung, bin gerade weggezogen und durfte mit meinen Recken, also meinen Freunden aus dem Landesverband, dieses Supercamp puppen. Das war echt toll. Und auf Prora oder in Prora auf Rügen.
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2: Das war vor 4 Jahren, 2012, genau, richtig. Genau, das waren so meine Themen. Fand ich auch ganz wichtig, als ich auf Bundesebene kam. Was mir echt gefehlt hat, war der Kontakt mit Kindern und Jugendlichen. Also auf Bundesebene hat man halt mit Erwachsenen zu tun. Die sitzen halt, wie ich schon gesagt habe. Und insofern war das so mein Highlight. Und als ich Bundesrat wurde, habe ich festgestellt, das packe ich nicht. Also Bundesrat ist schon nochmal eine andere Rolle, weil es wirklich viele Aufgaben auch in den Verband hat, auch übers Jugendrotkreuz hinaus. Man ist eben ja auch als Bundesleiter Mitglied des Präsidiums des Deutschen Roten Kreuzes. Und da ja Mitglied eines weiteren Leitungsgremiums. Und mein Verständnis, zumindest von der Präsidiumsarbeit, war immer, dass ich da eben nicht der Klassensprecher bin, wir hatten das Bild. Also nicht der Cheflobbyist des Jugendverbandes im DRK, sondern vollwertiges Mitglied des Präsidiums und da Aufgaben übernommen habe, die eben nicht was mit meiner JHK-Bundesleitung zu tun haben. Ich bin beispielsweise Mitglied des Finanzausschusses im Bundesverband. Die beraten den Haushalt und den Jahresabschluss, also die ganzen BWL-Themen. Habe da das Glück, die als Vertreter der Gemeinschaften beizusetzen. Also viele andere Aufgaben, sodass ich es nicht mehr geschafft habe, habe ich dann wirklich konzentriert auf die Bundesleiterrolle, die mich auch voll ausgefüllt hat. Und bin jetzt seit 2 Jahren für das Thema Schularbeit inhaltlich verantwortlich. Das ist das Thema, was ich gerade, das einzige Thema aus dem strategischen Rahmen, was ich tun muss. Also ihr könnt mitnehmen als Bundesleiter, man muss nicht nur nichts können, man muss auch nichts tun. Das schönste Amt der Welt.
3: Wenn sich im September nicht so viele Leute zur Wahl stellen, weil sie denken, super geil, ja.
2: Genau, und es
3: also gibt bessere Werbung.
2: Gibt eine Bahncard, kann rumreisen, wenn nicht gerade Corona ist. Das ist in der Tat traurig. Also meine letzten 2 Jahre habe ich mir echt anders vorgestellt. Das ist schon
3: traurig. Du musst allerdings aufpassen. Ja, du musst allerdings aufpassen, dass du nicht wie bei Erik die falsche oder den Knick in der Linse hast. Tali?
4: Ja, du hattest ja auch die Bundeswettbewerbe eben angesprochen. Wären Bundeswettbewerbe, würde man dich dort dann treffen?
2: Bitte was?
4: Wenn Bundeswettbewerbe wären, dürfen ja momentan leider nicht stattfinden, würde man dich dort treffen? Also hätte man dich dort getroffen in der Zeit, wo Bundeswettbewerbe gewesen wären?
2: Oft, ja. Sehr oft. Meistens.
4: Ja. Herr Trauer, meine Gruppe, wir waren kurz davor, zum Bundeswettbewerb zu fahren und dann war es so.
2: Siehst du? Und ich war ja auch Gruppenleiter in Krefeld. Ich habe ja meine Gruppenleiterausbildung, darf man ja auch gar nicht so laut sagen, aber jetzt ist ja verjährt, das ist ja der Vorteil des hohen Alters. Ich habe meine Gruppenleiterausbildung mit 15 gemacht. Das durfte man, ich glaube, man heute auch nicht, damals auch nicht. Und wir haben auch so ein Haus des Jugendgutkreuzes, wie in Einbeck bei uns, war das in Bad Münstereifel. Und saß da mit 30 Menschen und die Teamer haben das dann zum Thema gemacht. Wo ist hier der Markus? Der ist erst 15. Wie gehen wir damit um? Es gibt ja auch hier so eine Eifelbahn, darf der da überhaupt rein? Oder muss der früher ins Bett? War mega peinlich. Aber das wollte ich gar nicht erzählen, sondern erzählen wollte ich, dass ich auch Gruppenleiter war. Und ich habe es mit meiner Gruppe einmal zum Landeswettbewerb geschafft, aber auch nur, weil die Gruppe, die sich eigentlich qualifizierte, ausgefallen war und also Bundeswettbewerb war immer außerhalb unserer Vorstellungskraft. Vielleicht auch ein Grund, warum ich in die Bundesleitung wollte. Er war für mich der einzige Weg, auch mal zum Bundeswettbewerb zu fahren.
4: Ja gut, also man sagt ja immer, Eigenlob stinkt, aber meine Gruppe war tatsächlich schon ganz gut. Also wir haben schon des Öfteren tatsächlich den Landeswettbewerb erreicht. Ja, wie gesagt, dann haben wir den ersten Platz auch auf dem Landes gemacht und dann war in dem Jahr natürlich kein Bundeswettbewerb. Das war 2019 und 2020 durfte man dann ja nicht mehr und wir waren so, na toll, das hätten wir gerne noch mitgemacht.
2: Nee, es war nie mein Fokus. Also als Gruppenleiter fand ich Wettbewerb immer doof, weil ich wollte immer andere Dinge machen.
3: Als Gruppenleiter fand ich es tatsächlich wieder gut. Als Gruppenkind fand ich Wettbewerbe tatsächlich nicht so berauschend.
2: Doch, das fand ich toll, weil wir weggefahren sind. Und ich vergesse nie mein erstes, es gab immer so Musical im Bereich und wir waren zum Kreis, ja, ein Theaterstück spielen. Und das Motto war Max und Moritz. Und ich war Witwe Bolte.
3: Naja,
2: stand halt als Zehnjähriger am imaginären Grill und hat mir die Hähnchen klauen lassen. Das wird mir heute nicht mehr passieren. Also, dass ich eine Rolle übernehme, schon, also mir Hähnchen klaut er nicht.
3: Sehr gut. Ja, das sind wirklich tatsächlich so Sachen. Bundeswettbewerbe kann ich mich wirklich auch an einige erinnern, wo ich mitgefahren bin und auch unsere Lunestädter Gruppen immer irgendwie mit unterstützt habe. Ja, um nochmal unseren Ortsverein zu nennen, der ja auch gar nicht so unerfolgreich war. Aber das können sicherlich viele auf ihre Fahnen schreiben. Aber ich kann mich erinnern, erster Bundeswettbewerb war irgendwo im Osten, also irgendwie muss in der Wende, nach der Wendezeit gewesen sein, in so einer alten Kaserne tatsächlich. Ja, das war schon Wahnsinn. Also das sind so Sachen, die vergisst man nicht, ja. Das ist schon was Besonderes. Genauso wie Supercamps. Ich war tatsächlich noch nicht auf einem, aber alle, die bei einem Supercamp waren, waren eigentlich immer begeistert. Ja. Und was auf hier Rügen war es mit der Kampagnenstart, ja, mit was geht mit Menschlichkeit, mit Graffiti. Ja, und das sind einfach so Sachen, wo du dann sagst, Mensch, wäre ich da gerne mit dabei gewesen.
2: Genau. Und in Xanten war auch Kampagnenstart. Da waren es die Klimahelfer.
3: Ach, die Klimahelfer.
2: Der nächste Kampagnenstart ist übrigens ohne Supercamp. Weil ich das der neuen Bundeswehr noch nicht gegönnt habe, auch ein Supercamp zu haben. Nein, Quatsch.
3: zumindest ehrlich ist er. Ja.
2: Weil wir 2025, das kann man schon sagen, ist kein Geheimnis, 2025 wird es das Mega-Supercamp geben, weil da wird das Deutsche Jugendkreuz 100 Jahre alt.
4: Mega,
3: sehr, sehr gut.
4: Eine
3: Oh, Aurich, Ohren auf, Aurich.
2: Also suchen, ja, noch einen coolen Ort in Deutschland, wo die Mega-Geburtstagfeier startet fürs Jugendkreuz. Also das Jugendkreuz.
4: Schön an der Nordsee.
2: Wann war denn das? Wenn es 25, 100 wird, dann ist es 2075 geworden. Richtig? Ja, oder?
4: Mhm.
2: Ich habe da einen Banker gelernt. Da war das Supercamp in Hannover im Rahmen der Expo.
3: Das stimmt. Mit Jeanette Biedermann,
2: ja,
3: als
4: Sängerin,
3: Flaggenhalterin, ja, als Botschafterin.
2: Ja, genau.
3: Ja, ja, genau.
2: Also bei der Expo dabei zu sein, das war natürlich auch toll. Fürs Supercamp fand ich es fast ein bisschen schade, weil es natürlich untergegangen ist in dieser mega Weltausstellung, wo das Jugendkreuz, weiß ich, ob das überhaupt noch jemand weiß, wir haben die gesamte Kinderbetreuung da organisiert. Kinderbahnhof Wunderland hieß es, glaube ich. Also die Weltausstellung hat eben jemanden gesucht, der sagt, Mensch, wer kann irgendwie professionelle Kinderbetreuung machen? Und das Jugendkreuz hat den Zuschlag bekommen. Und das war auch toll. Das
4: klingt ja auch niedlich, professionelle Kinderbetreuung. Und dann so Jugend und Kreuz.
2: Ja, ist doch professionell.
4: Ja, aber ich finde diesen Vergleich so witzig. Man soll Kinder betreuen, aber im Endeffekt assoziiert man dieses Jugend- und Kreuz auch mit Kindern. Und nicht unbedingt mit Erwachsenen, die auf die Kinder aufpassen.
2: Ja, das stimmt. Wobei wir auch wirklich Gruppen, also natürlich waren auch hauptberufliche Pädagogen dann, weil man musste ja rund um die Uhr, aber wie lange war die Expo? War ja ein paar Wochen. Aber wir haben da auch wirklich mit Gruppenleitern gearbeitet.
4: Ja, finde ich mega.
2: Ich nicht, weil, ich weiß gar nicht, warum ich nicht, ob ich nicht genommen worden bin, weil mein Gruppenleiter-Zertifikat ja eigentlich ungültig war, weil ich erst 15 war. Nein, ich hatte mich gar nicht gemeldet, sondern ich war damals in der Landesleitung. Und wir hatten vorher in Norton, das war auch ganz spannend, erinnere ich mich, eine internationale Veranstaltung, sind mit diesen internationalen Gästen dann zur Weltausstellung gefahren.
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2: Ja, ich kann mich auch daran erinnern, dass wir auch vom Jugendruckkreuz hingefahren sind. Ich kann mich tatsächlich nicht mehr so doll an die Veranstaltung erinnern, aber das ist eine andere Geschichte, die ich in diesem Rahmen nicht erzählen möchte. Aber es war tatsächlich, das war 2099 waren wir in Finnland zu einer internationalen Begegnung. Im Übrigen auch was Tolles vom Jugendruckkreuz, so internationale Begegnungen und so. Also man lernt schon echt viele und tolle Menschen kennen, wenn man da Bock drauf hat. Aber um nochmal zurückzukommen, und einer, nämlich der liebe Sven, der ist mit einer auch immer noch heute zusammen aus Litauen, die wir damals in Finnland kennengelernt haben. Und die war auch mit auf der IB, also auf der Expo. Und das war wirklich toll. Ich möchte dir nämlich noch eine Nachricht vorspielen, mein lieber Markus.
3: Ich freue mich drauf.
2: Du kannst uns gleich nochmal sagen, wer das denn wohl war.
3: Da gibt es noch mehr. Ich werde beschenkt heute. Das ist toll.
2: Hören wir mal in die Nachricht rein. Ich hatte doch gesagt, es gibt was Tolles für dich. Also ich hoffe, du freust dich zumindest drüber. Aber das können wir ganz zum Schluss besprechen. Hör dir erst alle an, bevor du was sagst, was du mir
3: bereust. Tag dich vom Abend,
2: so. Genau. Ja, genau. Folgende Nachricht ist bei uns eingegangen.
4: Ich glaube, den lustigsten Moment mit Markus gibt es gar nicht. Es gab immer ganz viele schöne, lustige Momente, in denen wir zusammen lachen konnten. Ich glaube, ein lustiger Moment war 2015 beim Bundeswettbewerb in Sondershausen in Thüringen. Das war in so einer schönen Bungalow-Anlage auf dem Berg. Und wir haben gerade so unsere Bungalows und die Zimmer bezogen und Markus voller Erwartung sich in das Bett gelegt und wo tatsächlich aber einfach mal mindestens 30 Zentimeter fehlten und seine Füße da so drüber hangen. Und es war ein bisschen Situationskomik. Ich glaube, er hat dort nicht so gut geschlafen können. Das waren auch so ein paar lustige Momente. Und neben den lustigen Momenten schätze ich besonders an ihm seine Hartnäckigkeit, die verbandspolitischen Interessen vom Deutschen Jugendrotkreuz, also von den Kindern und Jugendlichen, also wirklich auch hartnäckig gegenüber dem Präsidium und anderen Entscheidungsträgern, also zu vertreten und da auch immer am Ball zu bleiben und auch hartnäckig zu sein und auch wirklich zu schauen, okay, wenn es hier um die Interessen der Kinder und Jugendlichen geht, dann ist das wichtig. Und da werden nicht gleich Kompromisse gemacht, sondern im Vordergrund steht erstmal, dass die Interessen tatsächlich gesehen und auch gewahrt werden. Und das habe ich immer sehr und schätze ich auch jetzt noch sehr an ihm.
3: Das ist ein Ritterschlag von Mandy. Also Mandy ist für mich wirklich jemand, die ja auch eine bärenstarke Kämpferin ist für ja A, die gute Sache und B auch Kinder und Jugendliche in so einem Verband, die ja auch beruflich sich sehr im pädagogischen Bereich engagiert und Jugendlichen eine Kraft gibt einfach. Freut mich. Also das war Mandy, auch aus der Bundeszeitung.
2: Genau. Herzlichen Dank schon mal bis zu diesem Punkt an Mandy und an Erik.
3: Ich hatte übrigens gerade überlegt, wenn ich das, genau, als sie sagte 2015, ich dachte, sie erzählt die Zigeunerschnitzel-Geschichte.
2: Oh, Vorsicht, nicht, dass du dich da in ein Nest setzt. Heißt das nicht Balkanschnitzel?
3: Oh ja, okay. Stimmt, genau, ja. Hast recht. Oder heißt es oder Jägerschnitzel? Auf jeden Fall so ein Schnitzel. Und geht auch nicht.
2: Auf jeden Fall. Dann gehst du auch auf die Jägerehre. Ja?
3: Bitte?
5: Irgendwo ein Fleischstück.
3: Okay. Ja, genau, aber es war eben kein. Also ich dachte so halt so ein Schnitzel, so vom Schwein und so. So kenne ich das. Und in der Region, ich glaube, das war da. War das aber eine panierte und dann gebratene oder frittierte Jagdwurst. Und ich hatte mich den ganzen Tag auf diese Schnitzel gefreut. Und dann gab es halt diese Jagdwurst, die man halt, ich glaube noch aus DDR-Zeiten mit dem gleichen Begriff versehen hatte. Und es war auch total lecker. Es war eine Mega-Spezialität, die sind alle drauf geflogen. Aber ich hatte noch völlig andere Erwartungen. Das ist wie, wenn man, kennt ihr das, wenn man irgendwie denkt, man hat irgendwie Sprite im Glas und es ist Wasser oder umgekehrt. Beides ist völlig in Ordnung, aber Erwartungsmanagement ist halt das Falsche.
2: Sehr schön. Ich kann mir so vorstellen, dass Mandy noch hätte viel, viel mehr erzählen können mit lustigen Momenten mit euch.
5: Aber eine Frage habe ich. Wenn du 30 Zentimeter über dem Bett drüber gehangen hast, wie groß bist du?
3: Ich bin 1,90, also nicht übermäßig groß, aber auch nicht ganz klein.
5: Das muss ein sehr kleines Bett gewesen sein.
3: Ich glaube, es waren auch keine 30 Zentimeter, aber es ist... Aber ich mag das, also auch so in Hotels achte ich in der Tat immer drauf, dass ich ich hasse halt Betten, die oben, vor oben und unten ein Brett haben, weil das, das geht halt. Also, wenn das Bett 1,90 ist, man liegt ja nicht auf Kante, dann ist es halt zu kurz.
2: Ja. Ach, Mensch, Mensch, Mensch. Ich muss hier noch was vorspielen und ich hoffe, das klappt. Folgende Nachricht ist uns auch eingegangen, lieber Markus. Vielleicht hörst du mal rein und ich hoffe, du kriegst es mit.
6: Oh, es gibt ganz viele Dinge, die ich dazu erzählen könnte. Besonders stark fand ich den Schwerpunkt, gerade auf junge Menschen zu setzen. Also wie können junge Menschen auch befähigt werden, Leitungskraft zu werden und wie kann man junge Menschen in den Gesamtverband einzubringen? Da hat Markus auf ganz vielen Ebenen ganz starke Zeichen gesetzt. So haben wir es zum Beispiel geschafft, dass wir auch Minderjährige auf der Fachtagung Ehrenamt mit dabei hatten, die sich dann voll eingebracht haben und teilweise viel besser mit viel mehr Elan mitdiskutiert und sich eingebracht haben, als Menschen, die doppelt und dreifach und teilweise 4-5 Mal so alt waren wie die. Das ist schon eine richtig krasse Leistung und das versuchen wir durchgehen. Das versucht Markus dann auch mit der Einbringung in die DRK-Strategie, wo wir extra einen Jugendworkshop hatten, um gerade ganz gezielt junge Menschen zu unterstützen, sich damit zu beschäftigen, doch ihre Meinung nicht nur aufzunehmen, sondern dann auch noch mit weiter in die Strategieplanung mitzutransportieren und die Bedürfnisse einfach ernst zu nehmen. Und das haben wir auf ganz vielen Ebenen getan und versucht. Und das ist so der große Teil, der mir sehr imponiert, den ich sehr, sehr wichtig finde und wo Markus da einen sehr großen Schwerpunkt mit drauf gesetzt hat.
3: So, jetzt fragst du mich, wer es war.
7: Wer war es denn?
3: Das war
7: jetzt wird es langsam einfacher.
3: Genau, es war die liebe Gina, auch aus der Bundesleitung. Wie ich Nordrheinerin, also sind wirklich zwei Rheinländer. Und ich glaube, das kann, also ja, es sind immer Stereotypen, aber ich glaube, Rheinländer, die Uli, die auch mal in der Bundesleitung war, wohnt jetzt in Franken, ist aber gebürtige Düsseldorfer, hat man gesagt, der Rheinländer bleibt halt da, wo es schön ist, und wenn es da schön ist, dann bleibt er da halt sitzen.
7: Das ist die Frage, warum du immer noch in Hamburg bist.
3: Ja, das stimmt. Aber Hamburg ist ja multikulturell, das geht ja ganz gut. Genau. Nee, das ist Gina, die ja, Gott sei Dank, freut mich sehr, neben Marcel auch weitermacht oder weitermachen möchte.
7: Sehr gut. Sie hat was angesprochen. Ich weiß, das klingt jetzt alles so ein bisschen nach Lobpudelei und dem einen oder anderen nehme vielleicht auch was vorweg oder vielleicht dir auch. Aber ich hoffe, du freust dich ein bisschen drüber, was deine mit Teamer mit Klassensprecher, sage ich mal, Co-Klassensprecher nochmal so über dich auch erzählen. Und ich finde das spannend und möchte da nochmal kurz drauf eingehen. Jugend fördern, das ist ja auch das, was du vorhin zu Anfang gesagt hast, was dir immer sehr wichtig war und auch immer noch wichtig ist.
3: Ja, ich bin jetzt froh, dass das zusammenpasst. Wir hatten das ja in der Tat vorher nicht besprochen. Ich glaube, ich hätte etwas völlig anderes gesagt. Was mir wichtig war. Aber es freut mich wirklich, dass es mir offensichtlich gelungen ist, das zu transportieren. Also.
1: Wir geben einmal zurück ins Radio, sind aber gleich wieder für euch da.
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1: Nee, freut mich wirklich. Was war jetzt die Frage, Entschuldigung?
2: Du, Fragen sind hier völlig egal. Hauptsache, es wird was erzählt.
1: Okay.
2: Ob du dich drüber gefreut, also bis jetzt drüber freust?
1: Ja, total.
2: Klassenkameraden mit
1: das ist das. Es sind auch Freunde geworden, muss man wirklich sagen. Das ist eben auch das Spannende an der Bundesleitung, dass man ja mit Leuten zusammenkommt, die man im Leben wahrscheinlich nicht kennengelernt hätte. Also einfach, weil man woanders wohnt. Also Gina kann ich in der Tat vorher schon, weil wir aus dem gleichen Landesverband kommen. Aber uns trennen ja einfach ein paar Jahre. Also ich Gruppenleiter war sie, glaube ich, noch nicht im Jugendgutkreuz irgendwie.
2: Ja, die Vita kommt mir bei Tali und mir sehr bekannt vor.
1: Genau, ja, das ist so. Und man kommt auch mit Leuten zusammen, wo man durch die Aufgabe, die aber ganz unterschiedlich sind. Also Mandy und ich sind, glaube ich, so total unterschiedliche Menschen. Ich weiß gar nicht, wo wir uns hätten treffen können, weil wir, glaube ich, bewegen uns in völlig anderen Lebenswelten. So ein Amt führt einen halt auch zusammen. Und es ist auch schön, wirklich zu sagen, dass daraus Freundschaften geworden sind. Also ich schätze wirklich jeden sehr persönlich, kann das auch über die sagen, die vorher in der Bundesleitung waren und ganz, ganz spannende Menschen. Jetzt, wo wir gerade Gina hatten, also Gina ist ja, die war ja auch bei euch schon ein oder zweimal zu Gast. Ja. Was die alles macht, also ist ja Stadträtin jetzt in ihrer Heimatstadt. Also auch eine junge Frau, die da in höchster Position Verantwortung übernimmt und sich einbringt und für Überzeugung kämpft. Und das macht Spaß, so Menschen kennenzulernen. Und das ist ein netter Nebeneffekt eines solchen Amtes.
2: Aber Jugendruck-Kreuzler sagt was, wenn ihr das anders seht, finde ich, sind auch ganz besondere Menschen, oder? Also das ist schon ein ganz besonderer Schlag an Mensch. Also Ehrenamt, Leute, die im Ehrenamt tätig sind. Mache ich mal nicht nur auf Jugendruck-Kreuz, aber ich finde tatsächlich auch Jugendruck-Kreuzler schon sehr besonders.
1: Ja, das stimmt. Das hatte ich auch immer, dass egal wann ich in einer Veranstaltung kam, sei es jetzt als Bundesleiter oder früher als Gruppenkind, man hatte immer das Gefühl, du bist halt ein Teil davon. Und das ist im Übrigen auch, ich mach nochmal Werbung für die Strategie 2030, wo man sich beteiligen kann und man kann noch regionalen Workshops machen. Wer Interesse hat, unterstütze ich auch gerne, ruft gerne an. Also ich habe echt noch die Chance, da was reinzuschreiben. Und der Kern ist so Begriff Rotkreuzfamilie, haben wir das geprägt und das, glaube ich, ist auch wichtig, das dann herauszustellen. Und völlig egal, wo ich bin im Roten Kreuz, also wir sind so bunt, also es gibt das Jugendrotkreuz, aber eben auch die anderen Gemeinschaften, es gibt die Auslandshilfe, die ich versucht habe, heute auch nochmal in den Fokus zu rücken, irgendwie eine ganz, ganz wichtige Aufgabe, also das DRK ist unter den internationalen Gesellschaften wirklich ein großer, großer Player, wenn es darum geht, in Krisen- und Notsituationen irgendwo auf der Welt Hilfe zu leisten. Und dazu zu gehören, ist was Besonderes. Also lange Antwort auf eine einfache Frage, Jans, ich gebe dir recht.
2: Ja, das ist kein Problem, das darfst du heute. Dir ist fast alles erlaubt. Ja? Für dich machen wir auch Überstunden heute.
1: Ui.
2: Aber ich finde, es ist wichtig, weil zum einen, natürlich noch eine Person fehlt aus der Bundesleitung, wie du sicherlich auch schon festgestellt hast, die auch noch ein bisschen was zu sagen hat. Das dauert ein bisschen länger tatsächlich. Vorher aber die Frage, gibt es für dich eine Veranstaltung, wo du sagst, also eine Kreuzveranstaltung, Jugendkreuzveranstaltung, wo du sagst, das werde ich in meinem Leben nie vergessen. Das war was ganz Besonderes. Mit der Bitte um eine kurze Antwort.
1: Kann ich darüber nachdenken, während wir den langen Beitrag hören?
2: Ja, ja, bitte. Denk drüber nach und ich spiele dir mal vor, was, ich nehme es mal vorweg, der liebe Marcel.
1: Ach, der Marcel.
3: Guck. Wer fehlte nochmal?
2: Marcel, leg los.
4: Ja, Aufnahme, die 324. Nun sitze ich hier und darf über Markus ein paar schöne, spannende Geschichten erzählen. Frage mich nur, wo fange ich da am besten an? Denn

0: Auch, aber auch lustige Geschichten, wie zum Beispiel Urlaub in Solferino. War wirklich tolles Wetter. Wir hatten viel Spaß und meine Wenigkeit musste meistens immer recht haben und sagte dann, dass die Kühlbox hinten im Auto auf jeden Fall angeschlossen bleiben kann, wenn das Auto steht, weil es frisst ja nur Strom, wenn das Auto an ist. Es hat auch bislang immer gut geklappt. Ich musste einen Tag eher abreisen. Dann haben die anderen mich zum Flughafen gebracht. Ich bin sozusagen nach Hause geflogen. Sie sind weitergefahren nach Italien, war es, glaube ich, zur Weinprobe. Und was passiert? Das Auto bleibt stehen und sprang nicht mehr an. Mussten stundenlang auf dem ADAC warten. Und Ursache war tatsächlich die Kühlbox, die die Batterie leer gefressen hat. Zum Glück war ich da nicht mehr da. Und genau, so zieht sich das sozusagen durch die ganze Bundesleitungszeit. Mittlerweile schon 3,5 Jahren, in denen auch ich mit dabei sein kann. Und dafür, lieber Markus, auch von meiner Seite aus ein herzliches Dankeschön für die tolle Zeit, die wir hatten und auch noch haben werden in den nächsten Monaten. Trotz Corona, glaube ich, kommen wir da ganz gut durch. Und ich freue mich darauf und freue mich auch ab September, wenn die neue Bundesleitung gewählt wurde, auch wenn du nicht mehr mit dabei bist, dass wir trotzdem weiter in Kontakt bleiben und uns austauschen können. Und ja, wie gesagt, auch ein herzliches Dankeschön von meiner Seite aus an dich für dein Engagement. Auch das ist nicht selbstverständlich, mit Herz, Blut und Seele mit dabei zu sein. Und mach weiter so, bleib so, wie du bist, bleib so jung, wie du dich fühlst. Das ist nämlich die Hauptsache, was zählt in unserem Jugendverband. Und solche Leute wie dich brauchen wir. Danke.
1: Oh, wenn das mal nicht süß war.
2: Ja, das stimmt. Wobei der Schwerpunkt ja falsch ist. Der entsteht ja hier der Eindruck, als wenn wir
3: Also ich finde, Marcel ist ein absoluter Kandidat für die Bundesleitungsspitze. Ja, also Alkohol ist zumindest nicht sein Problem.
2: Das ist stimmt, genau. Ja, das ist, glaube ich, also auch schon mal eine Qualität, die wir so als Bundesleitungen auch immer hatten. Ich
3: Zum
2: glaube
3: Wohl!
2: schon, dass ich das, genau, ich glaube schon, dass ich das als Rheinländer so ein bisschen auch mitgeprägt habe. Ja, dass wir eben auch, wenn man kräftig arbeiten kann, kann man auch hinterher nicht kräftig trinken, aber gemütlich zusammensitzen. Das mit der Milch übrigens war ich nicht, das war Gina. Aber ich muss noch.
3: Schön nochmal einen Keil in die neue Leitungsrunde reingepackt, weißt
2: Das hätte ich mich in der Tat nicht
3: du?
2: getraut. Als ich in die Bundesleitung kam, als Stellvertreter von Nordrhein, vergesse ich auch nie die erste Sitzung, war dann irgendwie dann 18 Uhr zu Ende, sind wir essen gegangen, um 9 Uhr sind dann alle ins Bett gegangen. Und ich saß da echt, was ist denn hier falsch? Das hat sich verändert. Zu deiner Frage, nee, ist wirklich eine super interessanten, aus den genannten Gründen, das war die Veranstaltung, mit der ich, oder an die ich mit größter Gänsehaut zurückdenke.
4: Wir geben einmal zurück ans Radio, sind aber gleich wieder für euch da. 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
1: Okay. Tatsächlich wollte ich auf Solferino raus. Erzähl mal, was hat Solferino zu tun? Warum ist das für viele Jugendrotkreuzler der Hotspot schlechthin?
2: Ja, nicht nur Jugendrotkreuzler, sondern Rotkreuzler aus der ganzen Welt. Das ist fantastisch. Man kann sagen, die Geburtsstätte der Rotkreuzbewegung, wo es eine Schlacht gab und Henry Dunant, ein Kaufmann, also ein BWLer, wenn man so möchte, zufällig herbeigekommen ist und die Soldaten auf dem Felde versorgt hat, indem er die Landbevölkerung, überwiegend Frauen, dazu animiert hat, Hilfe zu leisten. Und das war so die erste humanitäre Akt, der schließlich zur Gründung der Rotkreuzbewegung in der Welt geführt hat. Und da treffen sich einmal im Jahr die Rotkreuzer aus der ganzen Welt. Und wir als Bundesleitung haben gesagt, wir wollen das auch mal erleben. Aber haben das wirklich auch privat gemacht, weil es uns wichtig war, nicht auf... finde ich auch wichtig, nicht auf Kosten des Roten Kreuzes irgendwo hinzufahren, weil ich finde, auch das gehört zu einer verantwortlichen Leitung dazu, sich immer zu überlegen, mit welchem Geld gehen wir um, nämlich entweder mit staatlichen Geldern oder mit Geldern, die Menschen im Roten Kreuz gespendet haben. Und da muss man sich die Frage stellen, wollte der Spender, dass ich damit eine Reise nach Italien mache? Und das ganz bestimmt nicht. Insofern war das wichtig für uns alle. Wir haben das gemacht, hatten eine tolle Zeit. Und wir waren im Übrigen in Venedig im Parkhaus, als die Autobatterie zu Ende ging.
1: Also so schöne Geschichte. Ich wünschte mir tatsächlich, es wären noch mehr in der Bundesleitung, weil es kommen wirklich tolle Sachen ans Licht. Ja. aber hier, Marcel hat zum Schluss gesagt, bleib so jung, wie du dich fühlst. Wie jung fühlst du dich denn?
2: Ich glaube 41.
1: Ja.
3: Und das sehr gut. Janti, wie jung fühlst du dich?
1: Jetzt gerade am ältesten tatsächlich. Ansonsten fühle ich mich tatsächlich sehr jung. Ja, also und das finde ich auch ist was, wo ich der Meinung bin, dass das Jugendrotkreuz mich tatsächlich im Herzen jünger sein lässt. Ja, also es macht immer noch für mich immer noch super viel Spaß, mit Jugendlichen zu arbeiten und die Gruppenleiterausbildung zu machen. Das mache ich tatsächlich immer noch mal einmal im Jahr, soweit die Zeit das zulässt. Und das hält mich tatsächlich auch noch mal ein bisschen jung, also jünger. Ich finde das sehr wichtig.
2: Ja, ich weiß gar nicht, ob es einen jünger macht. Also ich bin auch gerne so alt, wie ich bin. Also vermisse nichts und finde auch älter werden nicht schlimm, sondern gewinnt ja auch irgendwie an Lebenserfahrung. Das klingt jetzt wie Opa spricht von Krieg oder so.
1: Genau, gut, dass du das gesagt hast.
2: Find das schon gut so, also auch die Lebensphase, in der ich mich befinde. Aber in der Tat, mit jungen Menschen zu arbeiten, das eröffnet doch mal eine andere, bringt doch mal einen anderen Fokus rein. Das habe ich im Roten Kreuz weniger, finde ich, als in meinem Hauptjob, weil im Roten Kreuz habe ich ja überwiegend mit Erwachsenen zu tun. In meiner Funktion, aber in meinem Hauptjob habe ich eben gerade ganz viel mit Auszubildenden, Studenten zu tun. Und ein neues Ehrenamt, was ich mir jetzt vorgenommen habe, gibt einen Verein hier in Hamburg, ich glaube, es gibt es in mehreren Städten, aber in Hamburg haben die Dependants, die sich eben um Jugendliche kümmern, die dem ersten Anlauf eine Ausbildungsstelle zu finden nicht erfolgreich waren und die ein Stückchen zu coachen und beim Berufsanstieg zu begleiten. Das ist was, was ich mir vorgenommen habe. Das ist, glaube ich, eine spannende Aufgabe, um auch weiterhin jung zu bleiben oder zumindest den Kontakt zu jungen Menschen zu haben und zu wissen, was bei denen so passiert. Und ich glaube, man kann von denen viel lernen. Umgekehrt glaube ich aber auch, junge Menschen können von älteren Menschen eine ganze Menge lernen. Und nicht nur lesen und schreiben, sondern auch Haltung. Ja. Und das ist das Tolle am Roten Kreuz, dass das generationsübergreifend möglich ist.
1: Wenn nicht hier, wo dann?
2: Genau. Und ich habe auch ganz viel gelernt. Also wenn ich, das ist ja auch das Tolle. Ich mache noch ein bisschen Werbung als Bundesleiter. Man hat ja schon auch Kontakt zu ganz, ganz, ganz tollen Menschen. Also sei es innerverbandlich, wenn ich an unseren ehemaligen Präsidenten Rudolf Seiters denke, der eine maßgebliche Figur der deutschen Geschichte ist, der Architekt ist der deutschen Einheit. mit ihm 4 Jahre auf Präsidium gesessen zu haben und dann auch mal abends auf ein Glas Bier auch mal anders zu reden. Und das ist schon toll. Oder auch Gerda Hasselfeld, die eine lange politische Laufbahn hinter sich hat, die jetzt unsere Präsidentin ist. Ich hatte das große Glück, den Bundespräsidenten Gauck mal bei einer Auslandsreise zu begleiten, als die, wollte ich sagen, 100 Jahre Erster Weltkrieg gefeiert wurde, natürlich nicht gefeiert, aber gedacht wurde, das ist das richtige Wort, wo wir in Frankreich und Belgien waren und Sarkozy war damals französischer Staatspräsident, den man auch zum Essen getroffen hatten. Also wo man so als, also ich als 0815 Staatsbürger ja im Leben nicht die Gelegenheit gehabt hätte, kommt man schon auch mit Personen der Zeitgeschichte zustande und macht da Erfahrungen und habe da auch ganz viel gelernt, muss ich wirklich sagen.
1: Ja, ich würde mir jetzt wünschen, dass gegebenenfalls ein neuer Bundesleiter Marcel dann bei solch einem Treffen mit einem Präsidenten auch ein Glas Milch bestellen würde. Ja. finde das sehr lustig.
3: Traditionsmäßig. Nein.
2: Solange der Präsident dem Marcel kein Glas Milch bestellt, ist alles
1: klar. Ja, dann ist alles gut. Ja, das stimmt. Nein, sehr schön. Das ist tatsächlich auch eine Frage gewesen, aber spannende Person, die du auch getroffen hast. Ja, also richtig gut. Wir müssen tatsächlich, auch wenn es super, super spannend ist und ich noch 20.000 Sachen habe, die ich mit dir besprechen könnte, aber tatsächlich langsam Richtung Ende kommen. Und wir möchten gerne mit dir 5 Entweder-Oder-Fragen machen, wo du dich entscheiden musst für eine Richtung. Warum auch immer du dich für die eine Richtung entscheidest, darfst du danach gerne erklären. Ja, aber du musst dich für eins entscheiden.
2: Okay.
1: Wir fangen mal an mit dem ersten Entweder-Oder. Ich sag mal das erste, Tali das zweite. Und du musst dich entscheiden, ob du Talis Wort nimmst oder meins. Und du darfst dich entscheiden, warum. Bist du bereit, Markus? Oder schon?
2: Achso, das war eine Frage an Michael. Ich bin natürlich bereit. Ich dachte, ihr sortiert euch noch. Entschuldigung.
1: Na, Entschuldigung, vielleicht lag es an der Milch.
3: Oh, ja. Drück.
1: Entschuldigung. Pass auf, erste. Zukunft oder?
3: Vergangenheit.
2: Zukunft. Hat nicht Albert Einstein gesagt, ich kümmere mich lieber um die Zukunft, denn in ihr gedenke ich zu leben?
1: Ach, was für ein schlauer Mensch dieser Bundesleiter ist, oder?
2: Ja, was der
3: alles auswendig
2: Zitate,
3: gelernt.
2: Ist das der Zitate-Newsletter alles so bringt, ne?
1: Unfassbar, echt.
3: Man weiß wie, ne?
1: Klimahelfer oder?
3: Was geht mit Menschlichkeit?
0: Wir geben einmal zurück ins Radio, sind aber gleich wieder für euch da.

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1: Was geht mit Menschlichkeit? Einfach weil es die Kampagne ist, die ich noch stärker mitbekommen habe, so im Entstehungsprozess. Und weil der Entstehungsprozess ein anderer war, ist zum ersten Mal eine Kampagne gewesen, die wir wirklich beteiligungsorientiert, also in der Breite des Verbandes gesucht haben. Ansonsten war Kampagne immer eher, dass man sich so als Bundeszeitung mit den Hauptamtlichen und meinetwegen die Landeszeitung noch so am berühmten grünen Tisch zusammengesetzt hat und dann, was könnten denn die Themen sein, die junge Menschen interessieren. Damit lagen wir auch eigentlich immer richtig, muss man wirklich sagen. Also Klimahelferkampagne ist ein schönes Beispiel dafür, waren wir einfach zu früh. Also haben wir ja ein Thema gesetzt, irgendwie 6 Jahre später wäre das ja explodiert, das Thema. Aber insofern haben wir schon richtig, das richtige Spiel gehabt immer. Aber das ist jetzt anders gelaufen bei der Klimahelferkampagne und im Übrigen bei der neuen, wo es um das Thema Jugendbeteiligung und Kinderrechte geht, ja auch, was mich auch total freut und ich glaube, davon glaube ich schon sagen, dass man irgendwie, ich glaube, dass das Jugendkreuz das richtige Thema ist. Und dass das unsere Rolle im Verband auch stärkt.
2: Schön, dass du Fragen beantwortest, die ich noch nicht gestellt habe, aber die ich auch stellen wollte. Finde ich super. Ich wollte nämlich fragen, ob du uns schon einen Einblick in die neue Kampagne geben kannst, aber das hast du damit gerade getan.
1: Sehr schön.
2: Perfekt. Ja, vielen Dank. Die nächste bin ich mir relativ sicher, dass du genau, also was du antworten wirst, Xanten oder?
3: Berügen.
1: Xanten, aus den genannten Gründen.
2: Ja. Was hat dich da so geflasht? Magst du das erzählen oder ist das
1: also wirklich dieses Gefühl, also es wäre schon nicht leicht gefallen, aus Nordrhein-Westfalen wegzugehen. Ich glaube, ich wäre da auch in der Landeshütte geblieben, wenn ich eben nicht weggezogen wäre. Sondern wirklich, das war der Abschluss unserer JK-Generation, glaube ich. Also auch die Leute, die nochmal als Teamer irgendwelche Workshops gewuppt haben, das waren waren meine Leute irgendwie. Ja, und das war auch, dann war auch Schluss, dann sind sie auch gegangen irgendwie. Aber das, es war schon geil. Und das Setting war auch fantastisch. Wir wollten eigentlich, hat man Xanten ausgewählt, die haben eine super tolle Jugendherberge. Und wir hatten 2 Jahre vorher, die buchen wir jetzt und dann machen wir es, weil es war so am See und also die Voraussetzungen wirklich gut. Und haben es dann gebucht und da waren die Jugendherberge war schon voll. Und wir hatten es aber so fixiert auf Xanten, warum auch immer, also völlig bekloppt. Im Nachhinein hätten wir einen anderen Ort nehmen müssen und haben dann wirklich eine Kuhwiese gemietet, wo der Bauer 2 Tage vor dem Supercamp die Kühe verscheucht hat. Und wir sind da halt mit dem gesamten Hilfszug angereist und haben da eine Infrastruktur gebaut. Da gab es nichts, da gab es kein Frischwasser, kein Abwasser, kein Strom, da gab es gar nichts. Und wir haben halt auf so einem Kuhacker so ein Camp gewuppt. Das war schon verrückt. Es war brüllend heiß, werde ich auch nie vergessen. Dass irgendwie der Wasservorrat, irgendwann hatten wir kein Mineralwasser mehr und dann haben wir alle Getränkehändler in der Gegend abtelefoniert und haben vom ganzen Niederrhein die Wasservorräte zum Camp gebracht. Also es war schon eine tolle Veranstaltung.
2: Schön. 1999, oder?
3: 2013.
2: Wenn du Hilfe brauchst, sag Bescheid.
1: Nein, 99 bin ich in die Landeshütte gekommen und 2013 in die Bundesleitung. 99. Weil das wollte ich wirklich. Bundesleitung bin ich geworden, ich habe es ja gesagt, weil ich eben aus Nordrhein weggezogen bin. Das war, ja, der Notnagel klingt jetzt so so banalisierend, aber ich wäre nie in die Bundesleitung gegangen, wenn ich in Nordrhein weggegangen wäre.
2: Mhm. Einen haben wir noch. Hamburg oder?
3: Berlin.
1: Oder Berlin? Hamburg. Hamburg ist eine geile Stadt. Also Berlin auch, aber Hamburg ist geiler.
2: Erzähl ruhig, Hamburg. Und mach noch mal, ich habe noch mal 2 Sachen dazu. HSV oder St. Pauli?
1: St. Pauli. Das ist eine gute Geschichte zu erzählen. Ich finde, es eine Charakterfrage. Ich arbeite ja bei gesagt, Verband der Versicherungswirtschaft und der Personalleiter einer großen hamburgischen Versicherung hat mich maßgeblich eingestellt und mein Antrittsbesuch bei ihm im Büro war dann genau seine erste Frage. Herr Jansen, willkommen in Hamburg, HSV oder St. Pauli? Und ich habe genauso geantwortet, Charakterfrage, natürlich St. Pauli. Das war ein kühles Gespräch danach, weil wirklich im ganzen Büro hingen die HSV-Rauten. Aber danach ist es auch gut geendet.
2: Auf eine weitere Saison in der zweiten Liga, lieber HSV. Also du hast dich ganz klar und deutlich für Hamburg entschieden. Dann machen wir es ein bisschen schwerer. Hamburg oder Krefeld? Ja, ich wusste, das dass ich dich kriege.
1: Zum Leben gerade Hamburg. Also ich finde es wirklich gerade eine tolle Stadt, weil es so alles hat. Es ist irgendwie groß genug, um so alles an Infrastruktur und Kultur zu haben, aber auch noch klein genug, dass man sich nicht verläuft. Das finde ich der Vorteil zu Berlin, dass man wirklich ja eigentlich fast alles irgendwie im Fahrrad, vieles sogar zu Fuß in der Innenstadt machen kann.
2: Das stimmt.
1: Aber Krefeld ist Heimat, das ist schon so.
2: Also das ist Heimat, ist immer was Besonderes, ja, das stimmt. Ich habe tatsächlich auch mal 2 Jahre in Hamburg gewohnt, in Winterhude, im schönen Stadtteil Winterhude. Okay. Und ja, ich muss auch sagen, Hamburg, bitte?
1: Ich wohne in Uhlenhorst, ist ja gar nicht, grenzt ja an.
2: Das stimmt. Dann.
1: Und die ersten Jahre habe ich in St. Georg gewohnt und ich komme ja auch wirklich von so einem bayerischen Dorf, wobei dann irgendwie vom Niederrhein nach Bayern gezogen sind und
2: ja, Kontrastprogramm.
1: Da arbeite ich in Nürnberg und dachte, ich ziehe eine Stadt in der Mitte. Da ist aber nichts in der Mitte, also waren wir da auf dem Dorf. Und als ich nach Hamburg gezogen bin, genau, wollte ich wirklich mitten in die Stadt rein und bin, wer sich ein bisschen auskennt, St. Georg irgendwie früher Schmuddel, heute Szene. Ja, war eine tolle Zeit. Musste ich wegziehen, weil mein Vermieter mich rausgeschmissen hat. Aber es ist eine andere Geschichte. Nein, gar nichts Schlimmes. Der fand es so schön, er wollte selber wieder einziehen und jetzt wohne ich halt 2 Kilometer weiter.
2: Ja, das lässt sich aushalten. Ja. Tali, hast du noch eine Frage an den neben Markus, solange er noch da ist, bevor wir ihn in den Feierabend entlassen?
3: Nö, ich habe keine Frage mehr.
2: Solltet ihr, liebe ZuhörerInnen, noch Fragen an Markus haben, dann habt ihr demnächst die Möglichkeit, Markus hatte das vorhin schon ganz zu Anfang zumindest mal angesprochen, in Frag die Bundesleitung, hört sich so ein bisschen an wie Frag mal die Maus, aber in diesem Fall ist es Frag mal die Bundesleitung, da habt ihr dann die Möglichkeit, noch mal ein paar Fragen zu stellen. Hauptsächlich natürlich, wie sieht das aus mit den Wahlen für die Bundesleitung? Da werden nämlich, wie ihr ja verfolgt habt, ein paar Plätze frei. Und wir würden uns freuen, ich glaube, das spreche ich für uns alle, wenn sich tolle, motivierte, junge, engagierte Menschen finden würden, die Bock haben, ja, einen so tollen Verband zu leiten, der ganz, ganz viele Persönlichkeiten hat, nämlich jeder Jugenddruckkreuzer, jede Jugenddruckkreuzerin ist aus meiner Sicht wirklich was ganz, ganz Besonderes. Ihr habt die Möglichkeit, tolle Kampagnen mitzumachen, tolle Menschen kennenzulernen, nicht nur in eurem Heimatdorf, sondern wirklich auch in ganz Deutschland, auf der ganzen Welt. Ich bin gerade auch dabei, wirklich, da kann ich nochmal persönlich sagen, im Europäischen Roten Kreuz ganz, ganz viele Menschen zu treffen, die auch ganz, ganz wunderbar sind und diesen Gedanken des Roten Kreuzes einfach nochmal weitertragen. Und Markus, dass du diesen Gedanken auch so lange weitergetragen hast und ja, diese Jugend auch gefördert hast. Dafür möchten wir uns, und du hast es aus deiner Schulklasse der Bundesleitung schon gehört, auch die bedanken sich dafür, ja, was du alles auf die Wege gebracht hast. Und danke, danke für deine Zeit, danke für dein Engagement, so heißt es. Und für alles das, was du getan hast und noch fürs Rote Kreuz tun wirst, so wie sich das anhört.
1: Ich danke auch für diesen wunderschönen Abend. Hat mir Freude gemacht.
2: Super, dann lass uns gleich noch ein Glas Milch trinken, würde ich sagen. Vorher verabschieden wir aber unsere ZuhörerInnen. Liebe Zuhörer und ZuhörerInnen, lieber Markus, stay tuned.
3: Und bleibt gefühlvoll.

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0: genau interessiert sich für
1: Gerade.
0: Mich.
1: Gerade, ich möchte gar nicht stören, ich möchte gar nicht unterbrechen, aber ist der falsche Version von dem Lied. Das Lied ist eigentlich von meiner Opa Piotrek Popolski geschrieben und eine Polka, dass der Post geht ab durch der Decke.
2: Herr Popolski, das geht jetzt leider gar nicht. Wir befinden uns hier in einer Aufzeichnung von MTV Unplugged. Und darum muss ich Sie leider bitten.
1: Da ist gar kein Problem für mich. Ich habe ein Reiseschlagzeug mit dabei in dieser eleganten Koffer. Könnte ich einfach aufbauen und wir klopfen Schipko, Schipko, der Polka, dass der Post geht ab, oder wie sehe ich der? Ich habe hier eine kleine Schießbude mitgebracht. Geil. Herr Rabe, der Polka ist ganz einfach. Da geht Schipko, Schipko, ich spiele mal kurz an. Der muss doch zu machen sein, oder wie sehe ich der? Seid ihr Dobsche?
3: Dobsche!
1: Geht da los!
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0: liegt es nicht an mir. Ich zahle monatlich die Telefongebühr.
1: Meine Damen und Herren, Pavel Popolski.

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